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2: Moin. Aktuell ist es noch ziemlich ruhig bei den Straßen, wir müssen einfach schon eine Postierung noch angemeldet kriegen. Und zwar auf der A6 in Richtung Gasbrich, durch die Straßen und Hölfe, da steht ein Auto auf der Pannenspur am Pann. Ein anderer Auto am Pann auf der A3 in Richtung Stadt, für den Gasbricher Kreuz. Du hast Busspur und Pannenspur blockiert. Dann noch zwei Hinweise auf kommende Sperrungen, wenn es der Manifestation Fiesta Mexicana sich von Haut bis Mur zu Aschweiler verschiedene Straßen gesperrt, Deviationen sind du gezeichnet. Und Samstag, also ab Mur, aus Grand-Duchess Charlotte auf der N12 zu Wolf, da habe ich vom Haus Nummer 62 von 7:30 Uhr bis 15 Uhr wie sein Chantier komplett gespart und auch hier als eine Deviation gezeichnet.
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2: Aktuell ist es immer noch ziemlich ruhig auf unseren Straßen. Wir haben einfach noch ein paar Steuerungen gemeldet kriegt. Und zwar auf der A6er Richtung Gasbrüch, durch Straßen und Hölfen, durch steht ein Auto und Pan auf der Pannenspur. Wir haben noch ein Kälbchen auf der Hauptstraße zu Dänien, auf der Heich vom Haus Nummer 72. Und noch ein kleiner Appell, wenn es der Manifestation Fiesta Mexicana sie von heute bis morgen zu Aschweiler verschiedene Straßen gesperrt, die wir jetzt sind hier gezeichnet.
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1: Cela fait donc 35 ans que la première page web a été publiée par Tim Berners-Lee. À quoi ressemblait-elle cette page ?
7: Alors écoutez, c'est un système qui est très très simple et qui peut même paraître assez austère hein, aujourd'hui, puisque essentiellement c'est du texte hein, qui est publié. C'est un système d'hypertexte que met en valeur Tim Berners-Lee, c'est-à-dire du texte avec dedans des éléments qui peuvent être cliqués, sur lesquels on peut cliquer, qui peuvent renvoyer à une autre page, à une autre information. L'idée à la base du World Wide Web et de ce que développe à l'époque Tim Berners-Lee au CERN, c'est vraiment de relier entre elles des informations et des pages, relier toutes ces informations dispersées sur Internet de façon à permettre à l'utilisateur de les retrouver et de naviguer grâce donc à des hyperliens, à l'hypertexte, à des URL au sein de toutes ces informations. Et comme vous l'avez dit, en effet, le 6 août 91, il va publier un message sur un forum qui appartient à un ensemble qu'on appelle Usenet pour annoncer qu'il a développé un prototype et inviter les gens, alors à l'époque c'est surtout des chercheurs, des informaticiens passionnés, à tester ce système en développement.
1: Et pourtant, il ne serait pas tout à fait correct de parler de la naissance de l'Internet il y a 35 ans. Pourquoi ?
7: Alors, parce que effectivement, Internet est né avant. Alors, la date officielle de naissance de l'Internet, hein, c'est les années 80, tout début des années 80, mais déjà avant, il y a eu un réseau hein, qui s'appelait ARPANET, qui a été développé aux États-Unis, qui est souvent présenté comme l'ancêtre direct d'Internet. Si vous voulez, la différence, c'est que Internet, c'est le réseau des réseaux. C'est la capacité à relier entre eux des ordinateurs et des réseaux différents. Quand on parle du web, on est à un autre niveau. On est au niveau des usages, des applications, de ce qu'on peut faire grâce à ce réseau des réseaux. On peut faire du mail, on peut faire de la recherche d'informations et naviguer sur la toile. Ça, c'est le principe du web. Donc, Internet, hein, les origines, c'est les années 70, c'est une naissance officielle début des années 80. Et le web, la toile, les sites web, c'est effectivement le début des années 90.
1: Il s'agissait au début d'un projet scientifique et on était encore loin du World Wide Web tel qu'on le connaît aujourd'hui. Comment est ensuite venue l'idée de rendre le web accessible à tout le monde ?
7: Alors, en effet, hein, ça naît au sein de l'Organisation européenne de recherche nucléaire. C'est destiné au départ, hein, essentiellement, au monde scientifique. Et Tim Berners-Lee, au départ, développe ce projet comme un projet de management, hein, de l'information qu'il va développer avec l'aide notamment, hein, du Belge Robert Caillot. Alors déjà, ils ont cette ambition, hein, par le nom World Wide Web, d'étendre l'innovation, mais il va falloir attendre un certain nombre d'éléments. Je vous en donne un, notamment 1993, la naissance du navigateur Mosaic à l'université d'Illinois, qui a été développé, hein, par deux étudiants, chercheurs à l'époque, hein, Marc Andreessen et Chris Wilson, qui permet d'intégrer beaucoup plus des images, un aspect visuel. Et ça, ça va séduire. Dans une nouvelle version de Mosaic, il y aura également des formulaires qui vont favoriser, on va dire ensuite, le commerce électronique. Ce qui a permis le développement du web, c'est ensuite, hein, cet ajout aussi d'un aspect très visuel, très séduisant. Bon, c'est aussi évidemment l'équipement, hein, des gens en ordinateur personnel, parce qu'on est loin d'avoir dans tous les foyers accès à Internet et des ordinateurs en 91 ou en 93. Hein, ça va attendre la seconde moitié des années 90.
1: Donc là, on est au niveau d'un échange d'informations. Comment s'est développée ensuite l'idée qu'on peut faire de l'argent, même beaucoup, beaucoup d'argent avec le web, et quelles étaient les premières pistes?
7: Alors écoute, il y a eu cette idée effectivement avec ce web plus visuel de pouvoir aussi introduire donc des formulaires de paiement, des bannières, hein, publicitaires. Tout un écosystème économique va se développer à partir on va dire un peu avant le milieu des années 90. Ce sont les fournisseurs d'accès à Internet qui permettent aussi peu à peu au grand public de se connecter. C'est effectivement des entreprises qui voient là le potentiel, hein, commercial et de communication sur leurs produits autour du web. Et évidemment, ce n'est pas que du commerce, hein, le web grand public. Ce sont aussi des communes, des institutions culturelles et d'autres qui vont mettre en place des sites. Et évidemment, plus il y a d'offres de contenu sur le web, plus il devient également attrayant. Mais donc, tout un système va se développer de fournisseurs d'accès, de start-up, et de créateurs de contenu qui saisissent, hein, l'opportunité de ce web et de sa facilité. Un des succès, hein, du web, c'est notamment le fait que c'est un système qui est très simple à utiliser, mais qui s'avère extrêmement efficace.
1: Et comment Tim Berners-Lee, qui a 71 ans aujourd'hui, a vécu ce développement de l'Internet par la suite? Est-ce qu'il a été surpris?
7: Écoutez, en tout cas, il a été quelque peu désabusé par moment. Il l'a exprimé, hein, en invitant à protéger, on va dire, un certain nombre de valeurs originelles d'Internet et du web face à de plus en plus le développement de géants du numérique qui créent par les applications, hein, notamment par les plateformes, des silos au sein du web et au sein du monde numérique. Donc lui, il a appelé à garder un web qui serait un web finalement ouvert, alors pas non marchand, hein, ça c'est quelque chose, le développement du web a été absolument fabuleux, mais il voulait en protéger ou en conserver notamment les valeurs d'ouverture, de navigation, une place, on va dire, pour chacun dans ce système d'innovation. Et notamment Tim Berners-Lee a créé et développé, évidemment pas seul, hein, mais le World Wide Web Consortium, qui aujourd'hui encore, hein, travaille à développer, faire évoluer les langages du web, l'écosystème du web, et au sein du W3C sont exprimés des principes, hein, éthiques notamment, pour essayer de préserver un web qui ne sera plus jamais le web d'origine du CERN et de 91, mais un web qui laisse à chacun sa place et qui reste un système à la fois d'expression, de communication et d'information.
1: On semble aussi vivre un moment charnière actuellement avec le développement de l'intelligence artificielle et les modèles de langage comme ChatGPT, Claude et autres. Est-ce que, selon vous, les pages web classiques risquent de disparaître complètement dans les années à venir ?
7: Disparaître totalement, sans doute pas. Mais on est à un moment effectivement charnière puisque les intelligences artificielles génératives se nourrissent des données qui sont notamment disponibles sur le web et par exemple de Wikipédia qui est un formidable système contributif, ouvert, gratuit, fait de volontaires et que toutes ces données sont mises au service de systèmes qui aujourd'hui risquent d'en capter la valeur sans rendre en retour ni des revenus ni de la reconnaissance puisque ce qui est restitué notamment aux utilisateurs ce sont souvent des synthèses qui renvoient à très peu de sites ou de références. Donc comment va se négocier cet équilibre entre tous ces acteurs de l'écosystème numérique ? On est vraiment en plein dedans et c'est une problématique hein, qui préoccupe les acteurs du web actuels. Donc faire disparaître le web, pas forcément, lui prendre sa substance et de plus en plus inviter à aller consulter des intelligences artificielles plutôt que de naviguer sur le web, contrôler les informations, sélectionner ses sources, c'est évidemment un risque.
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9: Anne Blick auf die Karten um 3 Minuten ob Neng. Dröschener Sonne geht es heute bis 27 Grad. An der Nordschleien Temperaturen bei 14 bis 18 Grad. Über den Weekend geht es größtenteils dröschen. Es kann mal ein Rehfront über uns ziehen. Mit allgemein bleibt es aber dröschen an. Es geht darum, wie wahre Meteolux meldet für morgen bis 29 Grad. An der Sonne bis 33 Grad. Auch die neue Woche präsentiert sich dröschener Sonne mal für den Anfang an über 30 Grad.
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1: Blick auf die Wetterkarten um 3 Minuten um 9:30 Uhr. Dröschener sonnig geht die Haut bis 27 Grad. An der Nöschlein Temperaturen bei 14 bis 18 Grad. Über den Weekend geht es größtenteils dröschen. Es kann mal ein Riefrund über uns ziehen. Mehr allgemein bleibt es aber dröschen und es geht immer warm. Meteolux meldet 4 Uhr bis 29 Grad, sonnig bis 33 Grad. Auch die neue Woche präsentiert sich dröschener sonnig und über 30 Grad. 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
1: Blick auf die Wetterkarte. Nach um 3 Minuten nur B11. Drischener Sonne geht es heute bis 27 Grad. Und dann ist die Temperatur bei 14 bis 18 Grad. Über den Weekend geht es größtenteils drischen. Es kann mal ein Refront über alles sehen. Wie allgemein bleibt es aber drischen. Und es geht es mir warm. Meteorlux meldet 4 Uhr bis 29 Grad. Sonne bis 33 Grad. Und auch die neue Woche präsentiert sich drischen. Sonne an über 30 Grad. 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
1: 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Ein CG-10-Ersatzkrämer gemeldet an der Stadt auf der Place de la Gare auf der Heest vom Haus Nummer 22. Die Region ist gesperrt, geht rund um Place de la Gare. Ein Auto und ein paar Nummern nach Stunden auf der Arla-Autobahn der A6 Richtung Gasbrüsch zwischen dem Zeissinger an dem Gasbrüscher Kreuz. Den Auto steht auf der Pannenspur. 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
1: Anne Blick auf die Karten und 10 Minuten auf Mittag. Dröschner Sonne geht die Tauder bis 27 Grad. An der Nöschlein Temperaturen bei 14 bis 18 Grad. Über den Weekend geht es größtenteils dröschen. Es kann mal ein Riefrund über uns zählen. Mehr allgemein bleibt es aber dröschen. Und es geht auch warm. Meteorlux meldet 4 Uhr bis 29 Grad an der Sonne bis 33 Grad. Auch die neue Woche präsentiert sich Dröschner Sonne an über 30 Grad.
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1: An den Blick auf die Wetterkarten, dröschener sonnig geht es heute bis 27 Grad. An den Östlein Temperaturen dabei 14 bis 18 Grad. Über den Weekend geht es größtenteils dröschen. Es kann mal ein Refront so über ein Lokal sein. Mehr allgemein bleibt es aber dröschen. Und es geht auch mehr warm. Meteorolux meldet 4 Uhr bis 29 Grad an den Sonntag bis 33 Grad. Auch die neue Woche präsentiert sich dröschener sonnig an über 30 Grad. 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
1: Aktuell 23 Grad hei um Kirchbiercht Maximaltemperaturen. 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
0: Aktuell 23 Grad zu Meer heu um Kirchspielsch. 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
1: Aktuell um 23 Grad bei einem Mix aus Sonne, Wolkenheim, Kirchspiech. Maximaltemperaturen ja die Leine heute um 25 Grad. Am Uhr, du klimmst den Thermometer dann sogar ab 29 Grad. Rob man noch sonntig, packen wir jetzt so just nicht über die 30 Grad Grenze raus. 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
1: Aktuell Nummer 23 Grad hier im Kirchspiel. Schaut leu in Maximaltemperatur. 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
1: Aktuell immer 24 Grad im Kirchspiel, statt bei einem Mix aus Sonne und pur harmlose Wolken. 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
1: Aktuell 24 Grad, mit einem Mix aus Sonne und ein paar harmlose Wolken hier im Kirchspiel. 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